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Robin Leon. Heute sind wir so lo. Supertitel. Nee, echt. Ja, zo verzin je ze niet. Günther, der Südtiroler. Muziek die van Herzen komt.

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Gut, wird das eher hier gedraaid op schlager.nl. 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

0: Melanie Peyer aus Kärnten. Vielleicht, vielleicht auch nicht. Straks de hoofdpunten uit het nieuws weer en de ANWB met het verkeer. 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
1: Das war so ein Moment,

Vanessa, zusammen mit Michelle in der Welt der Illusion. Eens even kijken, wat heb ik hier staan? Oh ja, Roland Kaiser, du, deine Freundin und ich.

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